alle miteinander und willkommen zum Programm der Deutschen Stimme mit Monika Hein und dem Heute-Journal on 5 EBI FM, Your Multicultural Radio Station. Schön, dass Sie wieder eingeschaltet haben. Die Wikinger eröffneten das Programm mit dem Song »So schön wie heute«. Ja, heute fasse ich mich zu aller Anfang mal wieder kurz, denn ich habe wieder vieles zu berichten. So geht es musikalisch mit Andrea Berg weiter und dem Song mit dem Titel »Das Gefühl«.

Ja, wie gesagt, das war die Andrea Berg mit einem sehr schönen Lied, ne? Oder Schlager, sollte ich sagen. Als nächstes, ich habe ganz vergessen, dass es ja jetzt die Schützenfestzeit in Deutschland ist. Ja, sowas kann passieren, wenn man seit 55 Jahren im Ausland wohnt, ne? In der Kreisstadt Peine, wo ich herkomme, nennt sich es Peiner Freischießen. Mehr als 80 Fahrgeschäfte und Buden auf dem Schützenplatz bieten Nervenkitzel, Leckereien und echte Freischießen-Stimmung. Am Freitag wurde der Rummel eröffnet mit Feuerwerk und mit 5 Tagen voller Tradition und Musik. Nun erlebt man einen spektakulären Blick auf Peine aus dem Riesenrad und freut sich über die Nervenkitzel in neuen Fahrgeschäften. Genießt die Stimmung in Kinderkarussells, Buden und genießt leckere Klassiker wie Zuckerwatte, gebrannte Mandeln, Bratwurst und vieles mehr. Zwischen bunten Lichtern, fröhlicher Musik und vielen bekannten Gesichtern zeigt sich Peine von seiner festlichen Seite.

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Sie hörten Frank Galan mit Rote Rosen, Rote Lippen, Roter Wein. Und vor dem Sponsor hörten Sie Bernd Klüver mit dem Titel Wenn ich dich dann in die Arme nehme. Als nächstes aus Radio Köln. 12 € Eintritt für den Kölner Dom. Unser Dom hier, der kostet ab jetzt Eintritt. Drängelgitter für den großen Ansturm sind schon da. Schilder sind aufgestellt und QR-Codes für die Tickets gibt es auch. Also, wenn ihr den Dom jetzt von innen besichtigen wollt, dann müsst ihr fürs reguläre Ticket 12 € zahlen. Von dem Geld werden dann zum Beispiel Arbeiten bezahlt, die dazu dienen, dass der Dom uns allen auch erhalten bleibt.

Sie hörten Dorena Santers mit Vogel der Nacht. Eine andere Version von einer Frau gesungen und nicht die Original von, weiß nicht mehr, wir singen, wir sangen das, wer immer. Aber als nächstes hören Sie die Holiday Singers mit Kreuzberger Nächte.

Ja, das waren die Kreuzberger Nächte. Als nächstes mit Schulkind zu früh am Flughafen. 2500 Euro Strafe kann das kosten. Wer von dem offiziellen Ferienbeginn mit seinen Schulkindern unentschuldigt in den Urlaub reist, muss mit einem Bußgeld rechnen. Auch am Flughafen BER gibt es stichprobenartige Kontrollen der Bundespolizei. Am Mittwoch, also morgen, gibt es in Berlin Zeugnisse für rund 400.000 Schüler. Dann sind endlich Schulferien. Doch steigende Flugpreise oder endlose Staus auf den Autobahnen machen den gemeinsamen Ferienstart teuer und unattraktiv. Viele Berliner Eltern sind da versucht, die Ferien einfach vorzuziehen. Doch Vorsicht, das kann richtig teuer werden. Denn schulpflichtige Kinder müssen die Schule nach den Berliner und Brandenburger Schulgesetzen regelmäßig besuchen. Auch in den letzten Tagen vor den Ferien. Die Verantwortung dafür tragen die Eltern. Wer sein Kind vorher aus dem Unterricht nehmen will, braucht eine Beurlaubung. Doch die gibt es nur in Ausnahmefällen. Darum melden Eltern ihre Kinder häufig einfach krank. Das Bezirksamt Friedrichshain-Kreuzberg wies darauf hin, dass Schüler bei eigenmächtiger Ferienverlängerung meist nicht unentschuldigt fehlen, sondern von ihren Eltern krank gemeldet würden. Angezeigte Schulversäumnisanzeigen würden individuell geprüft, hieß es. Bußgelder werden nur verhängt, wenn Eltern ein vorsätzliches Verhalten nachgewiesen werden kann, das zu unentschuldigten Fehlzeiten ihrer Kinder führt. Das Bezirksamt Lichtenberg teilt mit. Bei Bekanntwerden eines Falles werde zunächst eine Verwarnung ausgesprochen. Es folge mindestens eine zweite, bevor ein Bußgeld verhängt wird. In den vergangenen Jahren hatte die Bundespolizei stichprobenartig auf Verdacht hin Familien mit Kindern im schulpflichtigen Alter kontrolliert, teilte das Bezirksamt Mitte mit. Grundsätzlich würden alle Schulversäumnisse durch die Schulen beim Schul- und Sportamt angezeigt. Wer sein Kind trotzdem schwänzen lässt, muss tief in die Tasche greifen. Nach dem brandenburgischen Schulgesetz handelt es sich hier bei unentschuldigtem Fehlen um eine Ordnungswidrigkeit. Die Strafe bis zu 2500 Euro Geldbuße. Festgelegt werden die Geldbußen im Rahmen eines Ordnungswidrigkeitsverfahrens durch die Landkreise oder kreisfreien Städte. Zudem wird unentschuldigtes Fehlen auf dem Zeugnis vermerkt. Wer seine Kinder früher aus der Schule nimmt, sollte es besser mit Lehrer und Schulleitung abgesprochen haben.

Ja, genau, das waren Maria und Margot Helwig mit Hallo, wie geht's? Als nächstes 5 Länder, wo Rentner besser leben als in Deutschland. Nummer 1, Griechenland. Laut dem Global Retirement Index 2026 ist Griechenland das weltweit beste Land für den Ruhestand. Mehr Sonne, mediterranes Lebensgefühl und kleinere Lebenshaltungskosten als in Deutschland. Als EU-Land bleibt die deutsche Rente vollständig erhalten. Nummer 2, Portugal. Mildes Klima, freundliche Menschen, günstige Lebenshaltungskosten, zumindest außerhalb der Großstädte. Portugal ist seit Jahren eines der beliebtesten Ziele deutscher Rentner und das aus gutem Grund. Nummer 3, Spanien. 300 Sonnentage im Jahr und hervorragende medizinische Versorgung und ein entspannter Lebensstil. Wer nicht gerade in Madrid oder Barcelona lebt, kommt mit seiner Rente sehr komfortabel durch. Nummer 4, Thailand. Die Lebenshaltungskosten in Thailand liegen etwa 60% unter dem deutschen Niveau. In Chiang Mai lebst du als Rentner von 700 bis 1200 Euro im Monat inklusive moderner Wohnung, gutem Essen und angenehmen Temperaturen fürs ganze Jahr. Nummer 5. Ungarn. EU-Mitglied. Gute Infrastruktur. Budapest zählt zu den schönsten Hauptstädten Europas. Und die Lebenshaltungskosten liegen deutlich unter deutschem Niveau.

Das war die Marianne Freudenberg mit Freiheit fühlen. Als nächstes die Veranstaltungen. Da gehe ich erstmal zum Donau-Schwaben-Club. Denn dort ist am Sonntag, den 19. Juli, ein Barbecue mit Weintasting. Die Capricorns unterhalten sie dort. Und am Sonntag, den 16. August, ist dann das Gulaschessen. Da unterhalten die Capricorns auch. Rufen Sie Theresa an, um zu buchen. 04 19 80 71 97. Und der Deutsche Club in Elisabeth ist am Sonntag, den 12. Juli, ein Anniversary Dance. Dieses beginnt um 11.30 Uhr und geht bis 16 Uhr. Musik macht der Herbert Stauber. Rufen Sie Tim Stuhmann an, um zu buchen. 04 22 95 56 68. Also Deutscher Club, Hamlin Road, Elisabeth, am Sonntag, den 12. Juli, der Anniversary Dance. Und im Deutschen Club ist am 26. Juli ein Luncheon, das geht von 11 Uhr bis 3 Uhr, und am 30. August auch. Also das geht dann unter 3booking.com, 41 Airport Road, Brooklyn Park.

Sie hörten Peter Orloff mit Königin der Nacht. Als nächstes Schluss mit dem Lastenrad-Wahnsinn. In Berlin soll es mittlerweile zehntausende Lastenräder geben. Mit der Zunahme dieser Fahrzeuge steigt offenbar auch die Rücksichtslosigkeit ihrer Besitzer. Das Lastenrad ist keine schlechte Erfindung. So lassen sich größere Dinge, die nicht auf dem Gepäckträger eines normalen Rades passen, mühelos transportieren. Einkäufe oder kleine Möbelstücke. Ganz billig sind diese Dinger nicht. Ein gutes Lastenrad kostet zwischen 3.500 und 7.000 Euro. Es gibt sogar Premium-Modelle für mehr als 10.000 Euro. Wenig überraschend, dass damit vor allem die grüne Bio-Elite herumkurvt. In Außenbezirken haben Lastenräder Seltenheitswert. Was nervt, ist das schlechte Benehmen. Auch mit Lastenrädern wird wie selbstverständlich über den Gehweg gefahren. Klar, manche Radwege sind für die breiten Lastenräder auch nicht ausgelegt. Was kein Grund ist, deshalb Fußgänger in Gefahr zu bringen. Legal ist es sowieso nicht. Und Lastenräder werden überall abgestellt, wo es dem Besitzer gerade gefällt. Sie dürfen wie klassische Räder auf dem Bürgersteig parken. Allerdings muss ausreichend Platz zum Passieren sein, mindestens 1,50 Meter. Hauseingänge und abgesenkte Bordersteine dürfen nicht blockiert werden. Wer sich in Prenzlauer Berg oder Schöneberg umschaut, wird schnell feststellen, diese Regeln sind offenbar unbekannt oder schlicht egal. Auf schmalen Gehwegen parkt oft ein Lastenrad. Rollstuhlfahrer oder Mütter mit ihrem Kinderwagen haben dann eben Pech gehabt. Bei Autofahrern wird gerne argumentiert, niemand habe ein Anrecht auf einen Parkplatz direkt vor der Tür. Die Fahrer von Lastenrädern scheinen aber genau das für sich einzufordern. Egoismus pur. Vielleicht braucht es doch endlich Nummernschilder für Fahrräder, damit Ordnungsämter auch bei Lastenrädern Knöllchen verteilen können.

Ja, das war der Uli Haider mit dem Titel Ich bin Rentner. Als nächstes, Erdbeertausch bei Aldi erzürnt viele. Im schlimmsten Fall ist es sogar strafbar. Erdbeeren sind eine beliebte Obstsorte, doch die Früchte bleiben nicht lange frisch. In vielen Packungen im Supermarkt sind deshalb zwischen den frischen Beeren auch ein paar matschige. So manche Kunden suchen sich deshalb die besten Erdbeeren aus verschiedenen Packungen aus. Eine Frau wurde in einer Aldi-Filiale in den USA dabei fotografiert und auf Social Media gestellt. In einem Post auf Reddit heißt es dazu: Bitte macht das bei Aldi nicht. Kaum hatte dieser Mann den Laden betreten, beobachtete er, wie die Frau ungerührt Erdbeeren aus verschiedenen Packungen nahm und die besten in eine einzige Schale

Ja, das war ein schönes Lied von Hanne Haller, mein lieber Mann. Und davor hörten Sie Vicky Leandros mit Es ist so schön, dass es dich gibt. Ja, Mann, das war schon wieder für heute. Und damit sage ich Tschüss, bis zum nächsten Mal, alles Gute.